0: einen Schrank mit einem Buch drauf.
1: Eine große Stahltür.
2: Ein Honigglas aus dem brandenburgischen

0: Nasıl emeceğiz?
1: Der Gasanzünder.
2: Gehört da alles jetzt mit am anderen Ende der Leitung?
1: Der blanke Himmel. Ein warmes Zimmer mit Holzfußboden.
3: Für wen ist das?
4: Und hinter mir ist das Fenster, was in den Norden des Weddings schaut.
5: Das herbstliche, eher winterliche Berlin.
6: Graffiti, die ich nicht entziffern kann.
7: Neben mir ist ein Halbtoter, der am Schlafen ist.
8: Gute Frage. Kann ich dich zurückrufen?
9: Über mir fliegt gerade ein Hubschrauber.
10: Eine Teekanne.
0: Himmel?
2: Ich mittendrin.
6: Kacheln.
0: Kein Dach auf jeden Fall. Ich würde sagen, der blanke Himmel.
8: Und unter mir sind meine Füße.

0: Neon. Sonne, das gilt nicht.
1: Links ist die Obstschale und rechts ist die Spülmaschine.
2: Über mir, unter mir, hinter uns. Eine Palette, auf die man malen kann.
1: Vor mir sind Pläne für ein Einfamilienhaus.
3: Ein Regal vollgestopft mit Zeitungen und Musik.